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1: Guten Morgen, ich bin der Jonathan Ernst. In der Nacht auf heute haben heftige Unwetter mehrere Regionen in der Schweiz getroffen. Aus den Kantonen Luzern, Zürich, Thurgau und Jura wurden Hagel und umgestürzte Bäume sowie überflutete Keller gemeldet. Im Kanton Zürich gingen rund 550 Notrufe bei der Feuerwehr ein. Laut SRF Meteo wurden bis gestern Abend über 26.000 Blitze registriert. In Seen bei Winterthur fiel zudem innerhalb kurzer Zeit mehr als ein Drittel der üblichen Juli-Regenmenge. Die FIFA und die USA werden wegen Menschenrechtsverletzungen bei der Fußball-WM kritisiert. Die US-Regierung sei missbräuchlich hart gegen Einwanderer vorgegangen, heißt es von der Organisation Human Rights Watch. Zudem seien viele Fans aus der ganzen Welt an der Teilnahme an der WM gehindert worden, unter anderem durch überteuerte Ticketpreise und strenge Visa-Regeln. US-Präsident Donald Trump hat sich mit einer State of the Union-Rede an das US-amerikanische Volk gewandt. Dabei hat er erneut Misstrauen an fairen und freien Wahlen im eigenen Land geweckt. Angeblich hätte China seit 2020 Einfluss auf Wahlen genommen. 2020 habe China den vermutlich größten Diebstahl von Wahldaten in der Geschichte verübt. Heute sollen Daten von Geheimdiensten veröffentlicht werden, welche die Vorwürfe belegen sollten, so Trump. Der größte Streaming-Anbieter wächst weiter. Netflix konnte in den letzten 3 Monaten Umsatz und Gewinn deutlich steigen. Dennoch ist die Aktie nach der Veröffentlichung der Zahlen gesunken. Dies, da laut Analysten die Anleger skeptisch in die Zukunft blicken und weil Netflix die Zahlen nur noch jährlich statt 2-mal pro Jahr veröffentlichen wird. Viel Sonne gibt es heute nicht. Es kommt auch immer mal wieder regnen bei Temperaturen bis maximal 26 Grad. Am Morgen und am Sonntag bleibt es wechselhaft. Der Regen nimmt aber ein bisschen ab. Temperaturen die gehen aber leicht zurück auf maximal 23 Grad am Sonntag.
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1: Guten Morgen, ich bin der Jonathan Ernst. In der Nacht auf heute haben heftige Unwetter mehrere Regionen in der Schweiz getroffen. Aus den Kantonen Luzern, Zürich, Thurgau und Jura wurden Hagel und umgestürzte Bäume sowie überflutete Keller gemeldet. Im Kanton Zürich gingen rund 550 Notrufe bei der Feuerwehr ein. Laut SRF Meteo wurden bis gestern Abend über 26.000 Blitze registriert. In Seen bei Winterthur fiel zudem innerhalb kurzer Zeit mehr als ein Drittel der üblichen Juli-Regenmenge. US-Präsident Donald Trump hat sich mit einer State of the Union-Rede an das US-amerikanische Volk gewandt. Dabei hat er erneut Misstrauen an fairen und freien Wahlen im eigenen Land geweckt. Angeblich hätte China seit 2020 Einfluss auf Wahlen genommen. 2020 habe China den vermutlich größten Diebstahl von Wahldaten in der Geschichte verübt. Heute sollen Daten von Geheimdiensten veröffentlicht werden, welche die Vorwürfe belegen sollten, so Trump. Das US-Militär hat laut iranischen Medien zwei Brücken im Süden des Irans angegriffen. Bei dem Angriff seien zwei Menschen getötet und vier weitere verletzt worden. Davor hatte das US-Militär für die sechste Nacht in Folge den Start neuer Angriffe gegen den Iran verkündet. Der größte Streaming-Anbieter wächst weiter. Netflix konnte in den letzten drei Monaten Umsatz und Gewinn deutlich steigern. Dennoch ist die Aktie nach der Veröffentlichung der Zahlen gesunken. Dies, da laut Analysten die Anleger skeptisch in die Zukunft blicken und weil Netflix die Zahlen nur noch jährlich statt zweimal pro Jahr veröffentlichen wird. Viel Sonne gibt es heute nicht. Es kommt auch immer mal wieder regnen bei Temperaturen bis maximal 26 Grad. Am Morgen und am Sonntag bleibt es wechselhaft. Der Regen nimmt aber ein bisschen ab. Temperaturen die gehen aber leicht zurück auf maximal 23 Grad am Sonntag.
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4: Wir sind unterwegs ins Wochenende. Ich hoffe, ihr seid ready für einen neuen Tag. Wir haben nämlich sehr, sehr vieles vor heute. Es ist ein spezieller Tag, weil heute kommt es aus. Wer ist unser Rock Champion? Jetzt gibt es Survivor für euch mit Burning Heart. Kommt gut in die Gang und geniessen euren Start in morgen.

0: ich liebe diesen Song so sehr. Ich hoffe, ihr auch. Schön, sind ihr da bei Virgin Radio.
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0: Ja, jetzt ist es soweit. Es ist noch die letzte Chance, die ihr könnt für euren Rock Champion abstimmen.
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0: In dieser Stunde ist es soweit. Und ich sage, wer gewonnen hat, wird ZZ Top oder Iron Maiden. Ich bin auch schon ganz nervös. Und ich tue extra jetzt nicht schauen, wie das es steht, weil ich nämlich auch ein bisschen überrascht werden. Ihr könnt nach wie vor abstimmen via unserer Virgin Radio Switzerland App.
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Mit sexy Sound aus den 80er Jahren kommen wir gute Gang hier bei Virgin Radio. Ich wünsche euch einen schönen Morgen. Ich hoffe, ihr seid ready. Can't Stop ist parat. Red Hot Chili Peppers in der nächsten halben Stunde. Dann wird es auch noch ein bisschen ruhiger mit Radiohead und Tom York. Der Frontmann hat immer gesagt, der Song hätte besser den Titel Crap verdient. Also Scheiße.

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sind unterwegs, richtig wohlverdientes Wochenende. Ihr hört Virgin Radio. Und bei dem Namen muss man nicht lange nachdenken, Five Finger Death Punch. Das kommt definitiv aus dem klassischen Martial Art Film. Ja, es geht so zackig, dass einem irgendwie das Blut abschnürt und dann stirbt man. Und ich glaube sogar, dass bei Kill Bill Uma Thurman auch den Five Finger Death Punch kann. Oder bin ich jetzt falsch? Falls ich falsch liege, dürft ihr mich gerne eines Besseren belehren. 079-821-5572. Das wäre unsere WhatsApp-Nummer. Ihr dürft mir auch sonst einfach ein bisschen schreiben. Ich tue nämlich gerne mit euch plaudern. Blue and Black, schön sind ihr da.

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2: Guten Morgen, ich bin der Jonathan Ernst. In der Nacht auf heute haben heftige Unwetter mehrere Regionen der Schweiz getroffen. Medien berichten von Hagel, umgestürzten Bäumen und überfluteten Kellern. In Seen bei Winterthur fiel in kurzer Zeit mehr als ein Drittel der üblichen Juli-Regenmenge. Und in der Region Küsnacht fiel laut Netzbetreiberin CKW für eine Viertelstunde der Strom aus. Der Schweizerische Obstverband kritisiert die Schweizer Armee, weil diese das Apfelmus aus Italien bestellt. Apfelmus könnte aber auch aus Schweizer Rohstoffen hergestellt werden, heißt es vom Verband gegenüber dem Blick. Die Armee sollte einheimische Produkte stärker berücksichtigen. Laut Arma Swiss sei das Apfelmus nach den Regeln des öffentlichen Beschaffungsrechts gekauft worden. US-Präsident Donald Trump hat sich mit einer State of the Union-Rede an das US-amerikanische Volk gewandt und dabei erneut Misstrauen an fairen Wahlen geweckt. Angeblich hätte China 2020 Einfluss auf die Wahlen genommen und den vermutlich größten Diebstahl von Wahldaten in der Geschichte verübt, so Trump. Man werde heute Beweise dafür veröffentlichen. Im Herbst finden in den USA Zwischenwahlen statt. Das US-Militär hat laut iranischen Medien 2 Brücken im Süden des Irans angegriffen. Bei dem Angriff seien 2 Menschen getötet und 4 weitere verletzt worden. Davor hatte das US-Militär für die 6. Nacht in Folge den Start neuer Angriffe gegen den Iran verkündet. Viel Sonne gibt es heute nicht. Es kommt auch immer mal wieder regnen bei Temperaturen bis maximal 26 Grad. Am Morgen und am Sonntag bleibt es wechselhaft. Der Regen nimmt aber ein bisschen ab. Temperaturen die gehen aber leicht zurück auf maximal 23 Grad am Sonntag.
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5: Wunderschönen guten Morgen. Wir haben Freitag und ich muss euch jetzt schnell etwas erzählen. Und zwar habe ich ein Message bekommen. Und es stimmt eigentlich. Mir hat ein Bäcker geschrieben und hat gefunden, die Musik sei sehr gut, aber eben, wir reden etwas zu viel vom wohlverdienten Wochenende. Ja, es gäbe auch Menschen, die am Wochenende schäferle. Und ja, absolut richtig, absolut korrekt. Ich möchte mich da auch ein bisschen bei euch entschuldigen, wenn ich da ein bisschen forscht dran angehe. Aber eben, Samstag, Sonntag ist ready für euch. Ich sage nicht mehr Wochenende. Und die, die arbeiten müssen, schön geht's euch. Und eben auch euch. Eure Arbeit ist natürlich sehr, sehr wichtig. Die Totenhosen gibt es jetzt für euch. Alles aus Liebe. Kommen gut in heutigen Morgen.

0: grossartiger Track. Comfortably Numb. Und ich weiss auch nicht, sagt euch Rick and Morty etwas? Das ist so eine animierte Serie, relativ witzig. Ein Grossvater mit seinem Enkel und die gehen irgendwie so auf intergalaktische und interdimensionale Abenteuer. Auf jeden Fall item, dieser Song wird perfekt zu dieser Serie passen. Aber jetzt geht es um etwas ganz anderes, meine Damen und Herren.
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0: Ja, ich bin ganz ehrlich, ich bin kein traurig. Jetzt ist es auch schon wieder vorbei. Wir haben aber etwas Positives. Wir haben nämlich unseren Rock Champion gefunden. Und ich würde sagen, ich tue jetzt nicht mehr länger auf die Folter spannen. Das ist Iron Maiden, meine Damen und Herren. Also ihr habt das sensationell gemacht, ja. Iron Maiden ist unser Rock-Champion. Mit 58% haben sie sich gegen ZZ Top durchgesetzt. Und natürlich tun wir das heute im Sixpack at Six zelebrieren, weil wir das auch des Öfteren machen. Und ich würde sagen, jetzt hören wir auch noch gerade den Siegersong rein. Wir haben Iron Maiden ready. 2 Minutes to Midnight und vielen Dank fürs Mitmachen. Ihr habt einen grossartigen Job gemacht und eure Finger wund gewotet. 2 Minutes to Midnight. Ganz viel Spaß mit eurem Rock Champion.
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sehr sexy unterwegs in heutigen Freitagmorgen. Schön sind ihr da bei Virgin Radio, 6 Minuten noch und dann haben wir 7:30 und heute ist ein komischer Morgen, jetzt bin ich vorne gerade ein bisschen erschrocken. Meine Studiobeleuchtung ist abgestellt. Einfach schnell, kurzer Stromunterbruch. Gott sei Dank sind wir da mit dem Radio auf dem Notaggregator auch noch angeschlossen. Wunderschönen guten Morgen, Crazy Aerosmith. 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

Mit ein bisschen Punk in heutigen Morgen. Schön, sind wir mit Virgin Radio unterwegs. 2 Minuten ab 7:30 haben wir. Wir schauen natürlich wieder, was so in den nächsten paar Minuten ready ist für euch. Crossbones Gully featuring Nikki Sixx.

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Daarna begeleidet ons auch noch das Flight Tonight von Nazareth in heutigen Morgen. Aber jetzt würde ich sagen, geben wir zuerst den Flapper ab. Ja, die haben ja letzte Mal Championships gewonnen gehabt, haben aber nicht können ihren Titel gegen Iron Maiden verteidigen. Dafür haben wir es jetzt hier mit einem Mal ganz viel Spass. Let's rock.

Alexander, schönen guten Morgen. Es gibt wirklich tatsächlich so Bands, die sind gross mit einem Song, aber eigentlich kennt man es nicht so mega gut. The Verve gehört definitiv zu denen und das wissen viele nicht, aber sie haben mal eine Tournee gegeben oder gespielt und dann ist tatsächlich Oasis als Vorband auftreten. Und der Noel hat dann sogar einen Song über den Frontmann geschrieben. Ja, so ein bisschen ist die Welt. Bei uns Swiss Symphony. Entspannt euch.

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3: Guten Morgen, ich bin Jonathan Ernst. Der Schweizerische Obstverband kritisiert die Schweizer Armee, weil diese das Apfelmus aus Italien bestellt. Apfelmus könnte aber auch aus Schweizer Rohstoffen hergestellt werden, heißt es vom Verband gegenüber dem Blick. Die Armee sollte einheimische Produkte stärker berücksichtigen. Laut Arma Swiss sei das Apfelmus nach den Regeln des öffentlichen Beschaffungsrechts gekauft worden. Durch die Erdbeben in Venezuela vor gut 3 Wochen sind mindestens 4.930 Menschen ums Leben gekommen. Fast 17.000 Menschen seien verletzt worden, heißt es von den Behörden. Eine unabhängige Bürgerplattform berichtet zudem von rund 30.000 Vermissten. Die beiden Beben der Stärken 7,2 und 7,5 betrafen vor allem die Hauptstadt Caracas und den benachbarten Bundesstaat La Guaira. Die Regierung der Falklandinseln verlangt von der FIFA, das Verhalten der argentinischen Nationalmannschaft zu ahnden. Argentinische Spieler hatten nach dem Sieg im WM-Halbfinale gegen England ein Banner gezeigt. Darauf stand, die Falklandinseln seien argentinisch. Die Regierung der Inseln hoffe nun, dass die FIFA ihr Versprechen einlöse, die Politik aus dem Sport herauszuhalten. Im Falklandkrieg 1982 kamen hunderte Menschen ums Leben. Ein Mitarbeiter des Weißen Hauses, der den Teleprompter von US-Präsident Donald Trump bedient, soll auf dessen Reden gewettet haben. Er werde verdächtigt darauf gewettet zu haben, ob gewisse Worte in Trumps Reden vorkommen würden. Er sei nun ohne Bezahlung beurlaubt worden, sagte Trumps Sprecherin Caroline Leavitt bei einer Pressekonferenz. Es kann immer mal wieder regnen, aber wir sehen auch die Sonne ganz viel heute. Sie bringt Temperaturen bis auf 26 Grad. Am Morgen und am Sonntag bleibt es wechselhaft und die Temperaturen die gehen noch leicht zurück auf maximal 23 Grad am Sonntag.
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6: Wunderschönen guten Morgen. Hallo miteinander. Wir haben den Freitag erreicht und ich würde sagen, wir legen gerade all. Wir legen gerade los. I want it all. Queen, schön sind ihr da.
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0: Spider-Man. Hero, wunderschönen guten Morgen. 10 Minuten ab 8 haben wir.
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0: Ja, meine Damen und Herren, wir haben ihn gehört, unseren Rock Champion. Ja, es ist Iron Maiden. Die haben sich nämlich sang- und klanglos gegen ZZ Top durchgesetzt mit 58% von euren Stimmen. Danke vielmals, haben ihr so fleissig mitgevotet. Es hat mega Spass gemacht. Und ich würde sagen, wir freuen uns schon wieder auf die EM, weil dann gibt es dann unsere neue oder nächste Rock Championship. Also vermutlich, würde ich jetzt mal behaupten. Kommt gut in den heutigen Morgen und schön sind ihr da. Alice Cooper, School's Out.
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Bis zum letzten Ton. Wunderschönen guten Morgen. Ihr hört Virgin Radio am Ende. Jetzt sind gerade 21 Minuten am 8. und am 30. November ja, kommen Sie zu uns in die Schweiz ins Hallenstadion. Wir können uns schon mal gross darauf freuen, weil wir haben dann natürlich auch noch Tickets für euch. Aber wann genau, das kann ich euch noch nicht sagen.

0: herzlich willkommen im heutigen Freitagmorgen. Wir haben jetzt dann fast 8:30. Ihr wisst, was das heisst. Wir machen wieder mal einen Ausblick in die nächsten paar Minuten. Foo Fighters, are you ready für euch? Dann wartet auch noch den grossartigen Track auf seinen Einsatz. Carry on, Wayward Son von Kansas. Aber jetzt wird es erst noch ein bisschen ruhiger. Ihr könnt entspannen mit Stained.
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ja, feurig unterwegs. I'm on fire. Und glücklicherweise wird ja der heutige Tag nicht einmal so extrem heiß. Ich verabschiede mich. Wir hören uns am Montag wieder in aller Frische. Ich wünsche euch von Herzen ein wunderschönes Weekend. Die arbeiten, wir haben ein gutes Schäferle. Und ja, ich würde sagen, ich gebe ab. Queens of the Stone Age. Schön sind ihr da.

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4: Guten Morgen, ich bin der Jonathan Ernst. Die Schweizer Armee soll Sport- und Kulturgroßanlässe nicht mehr unterstützen. Das wolle das Wirtschaftsdepartement, berichtet die NZZ. Grund sei, dass solche Einsätze keinen militärischen Ausbildungsmehrwert hätten. Die Armee müsse sich auf die Verteidigungsfähigkeit konzentrieren. Von Politikern der SP und der SVP kam laut der NZZ bereits Widerstand. Durch die Erdbeben in Venezuela vor gut drei Wochen sind mindestens 4.930 Menschen ums Leben gekommen. Fast 17.000 Menschen seien verletzt worden, heißt es von den Behörden. Eine unabhängige Bürgerplattform berichtet zudem von rund 30.000 Vermissten. Die beiden Beben der Stärken 7,2 und 7,5 betrafen vor allem die Hauptstadt Caracas und den benachbarten Bundesstaat La Guaira. In den USA hat es schwere Überschwemmungen gegeben. Im Bundesstaat Texas sind dabei mindestens zwei Menschen ums Leben gekommen. Über 230 wurden laut den Behörden gerettet. Die Regierung erwartet weiterhin heftigen Regen und warnt vor weiteren Fluten. Besonders im Westen von Austin rechnet man mit historischen Pegelständen. Ein Trikot der brasilianischen Fußballlegende Pele ist für fast 4,9 Millionen Dollar versteigert worden. Das teilt das Auktionshaus Sotheby's mit. Pele trug das Trikot im WM-Finale im Jahr 1958 gegen Schweden. Damals gewann Brasilien seinen ersten WM-Titel. Teurer war nur ein Maradona-Trikot, welches für gut 9,3 Millionen Dollar verkauft worden war. Es kann immer mal wieder regnen, aber wir sehen auch die Sonne ganz viel heute. Sie bringt Temperaturen bis auf 26 Grad. Am Morgen und am Sonntag bleibt es wechselhaft und die Temperaturen die gehen noch leicht zurück auf maximal 23 Grad am Sonntag.
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3: Im Studio der Jonathan Ernst. Die Schweizer Armee soll Sport- und Kulturgroßanlässe nicht mehr unterstützen. Das wolle das Wirtschaftsdepartement, berichtet die NZZ. Grund sei, dass solche Einsätze keinen militärischen Ausbildungsmehrwert hätten. Die Armee müsse sich auf die Verteidigungsfähigkeit konzentrieren. Von Politikern der SP und der SVP kam laut der NZZ bereits Widerstand. In den USA hat es schwere Überschwemmungen gegeben. Im Bundesstaat Texas sind dabei mindestens 2 Menschen ums Leben gekommen. Über 230 wurden laut den Behörden gerettet. Die Regierung erwartet weiterhin heftigen Regen und warnt vor weiteren Fluten. Besonders im Westen von Austin rechnet man mit historischen Pegelständen. Ein Trikot der brasilianischen Fußballlegende Pelé ist für fast 4,9 Millionen Dollar versteigert worden. Das teilt das Auktionshaus Sotheby's mit. Pelé trug das Trikot im WM-Finale im Jahr 1958 gegen Schweden. Damals gewann Brasilien seinen ersten WM-Titel. Teurer war nur ein Maradona-Trikot, welches für gut 9,3 Millionen Dollar verkauft worden war. Beim Streaming-Anbieter Netflix ist in rund 300 Filmen oder Episoden von Serien künstliche Intelligenz zum Einsatz gekommen, alleine in diesem Jahr. So wird in etwa mit Hilfe von KI Menschenmengen oder Szenen historischer Schlachten erzeugt, sagte der Co-Chef von Netflix. In vielen Fällen wären solche Szenen ohne künstliche Intelligenz aus Kosten- oder Zeitgründen gar nicht erst gedreht worden, argumentierte er. Es könnte am Nachmittag ein paar Regentropfen geben, aber auch die Sonne sehen wir weiterhin. Sie bringt Temperaturen bis 26 Grad mit. Auch morgen und am Sonntag bleibt es wechselhaft. Die Temperaturen die gehen aber leicht zurück auf maximal 23 Grad am Sonntag.
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0: You're unbelievable. Hallihallo miteinander und einen wunderschönen Freitag.
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0: Wir haben sie gefunden, die beste Rockband der Welt. Und das mit eurer Hilfe. Winner. Es ist Iron Maiden, meine Damen und Herren, die haben ZZ Top im Grande Finale jetzt rausgekickt. Und ja, leider Gottes gewinnt es kein Pokal, aber Ruhm und Ehre. Und ich würde sagen, das lange nicht, weil wir haben ihnen natürlich am heutigen Tag noch ein ganzes Sixpack at Six gewidmet. Also, ihr werdet im Verlauf vom heutigen Tag sicher noch genug Iron Maiden auf die Ohren bekommen.
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2: Im Studio der Jonathan Ernst. Die Schweizer Armee soll Sport- und Kulturgroßanlässe nicht mehr unterstützen. Das wolle das Wirtschaftsdepartement, berichtet die NZZ. Grund sei, dass solche Einsätze keinen militärischen Ausbildungsmehrwert hätten. Die Armee müsse sich auf die Verteidigungsfähigkeit konzentrieren. Von Politikern der SP und der SVP kam laut der NZZ bereits Widerstand. Die Hitzewelle hat in 7 europäischen Ländern zu mindestens 10.000 zusätzlichen Todesfällen geführt. Das berichtet die französische Nachrichtenagentur AFP mit einer Zusammenstellung der Zahlen aus Deutschland, Frankreich, Belgien, Spanien, den Niederlanden, der Schweiz und Luxemburg. Beachtet wurden zusätzliche Todesfälle zwischen dem 22. und dem 28. Juni, dem Höhepunkt der Hitzewelle. Beim Streaming-Anbieter Netflix ist in rund 300 Filmen oder Episoden von Serien künstliche Intelligenz zum Einsatz gekommen, alleine in diesem Jahr. So wird in etwa mit Hilfe von KI Menschenmengen oder Szenen historischer Schlachten erzeugt, sagte der Co-Chef von Netflix. In vielen Fällen wären solche Szenen ohne künstliche Intelligenz aus Kosten- oder Zeitgründen gar nicht erst gedreht worden, argumentierte er. Es könnte am Nachmittag ein paar Regentropfen geben, aber auch die Sonne sehen wir weiterhin. Sie bringt Temperaturen bis 26 Grad mit. Auch morgen und am Sonntag bleibt es wechselhaft. Temperaturen die gehen aber leicht zurück auf maximal 23 Grad am Sonntag.
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0: Hallo, hallo miteinander und einen wunderschönen Freitag.
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3: Im Studio Melissa Steuri. Die Schweizer Stauseen sind so leer wie seit 20 Jahren nicht mehr. Der Füllstand liegt aktuell bei 46%. Einerseits habe es im Winter zu wenig geschneit, berichtet SRF. Andererseits zählt der vergangene Frühling landesweit zu den trockensten seit Messbeginn. Zu einem Engpass in der Stromversorgung komme es aber kaum. Die Stauseen dürften sich durch Zuflüsse wieder füllen. Die Schweiz kauft künftig Munition gemeinsam mit Staaten des Verteidigungsbündnisses NATO. Mit der Partnerschaft können Kosten gesenkt und Lieferfristen verkürzt werden, teilt das Bundesamt für Rüstung mit. Mit der Zusammenarbeit profitiere man zudem auch in den Bereichen Munitionsüberwachung, Transport und Entsorgung. Die Teilnahme ist laut der Mitteilung mit der Neutralität der Schweiz vereinbar. Der Verkehr in der Schweiz nimmt zu und verursacht immer höhere Kosten. Laut dem Bundesamt für Statistik kostete der Verkehr den Bund im Jahr 2023 rund 117 Milliarden Franken, 8% mehr als noch 2019. Zudem sind immer mehr Fahrzeuge auf Schweizer Straßen unterwegs, inzwischen fast 7 Millionen. Trotzdem, der CO2-Ausstoß hat seit der Jahrtausendwende spürbar abgenommen. Im Süden Deutschlands ist bei schweren Unwettern mindestens ein Mensch gestorben. In Karlsruhe fiel ein Baum auf eine Person und verletzte sie tödlich. Zudem wurden mehrere Personen leicht verletzt. In ganz Süddeutschland kam es zu zahlreichen Einsätzen wegen Unwettern. Bei mehreren Aquaplaning-Unfällen ist ein Mensch schwer und zwei weitere leicht verletzt worden. Die Woche und die Sonne die wechseln sich heute ab und am Nachmittagabend kommt es hier und da wieder gewittern. Das bei bis zu 26 Grad. Auch das Wochenende bleibt wechselhaft bis zu 23 Grad.
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0: Ali, hallo miteinander und einen wunderschönen Freitag.
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3: Im Studio die Melissa Steuri. Die Schweizer Stauseen sind so leer wie seit 20 Jahren nicht mehr. Der Füllstand liegt aktuell bei 46%. Einerseits habe es im Winter zu wenig geschneit, berichtet SRF. Andererseits zählt der vergangene Frühling landesweit zu den trockensten seit Messbeginn. Zu einem Engpass in der Stromversorgung komme es aber kaum. Die Stauseen dürften sich durch Zuflüsse wieder füllen. Die Schweiz kauft künftig Munition gemeinsam mit Staaten des Verteidigungsbündnis NATO. Mit der Partnerschaft können Kosten gesenkt und Lieferfristen verkürzt werden, teilt das Bundesamt für Rüstung mit. Mit der Zusammenarbeit profitiere man zudem auch in den Bereichen Munitionsüberwachung, Transport und Entsorgung. Die Teilnahme ist laut der Mitteilung mit der Neutralität der Schweiz vereinbar. Der Verkehr in der Schweiz nimmt zu und verursacht immer höhere Kosten. Laut dem Bundesamt für Statistik kostete der Verkehr den Bund im Jahr 2023 rund 117 Milliarden Franken, 8% mehr als noch 2019. Zudem sind immer mehr Fahrzeuge auf Schweizer Straßen unterwegs, inzwischen fast 7 Millionen. Trotzdem, der CO2-Ausstoß hat seit der Jahrtausendwende spürbar abgenommen. Die Hitzewelle hat in 7 europäischen Ländern zu mindestens 10.000 zusätzlichen Todesfällen geführt. Die französische Nachrichtenagentur AFP trug dafür Zahlen aus Deutschland, Frankreich, Belgien, Spanien, den Niederlanden, der Schweiz und Luxemburg zusammen. Beachtet wurden Todesfälle während einer Woche Ende Juni, dem Höhepunkt der Hitzewelle. Die Wolken und die Sonne die wechseln sich heute ab und am Nachmittagabend kommt es hier und da wieder gewittern. Das bei bis zu 26 Grad. Auch das Wochenende bleibt wechselhaft bei bis zu 23 Grad.
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3: Im Studio die Melissa Steuri. Wer sein Auto auf einem öffentlich zugänglichen Besucherparkplatz abstellt, darf dafür von der Polizei nicht gebüßt werden. Das hat das Bundesgericht entschieden. Es hat eine entsprechende 40-Franken-Buße gegen einen Autofahrer aus Genf aufgehoben. Die Beschriftung Besucher sei kein offizielles Verkehrssignal, es mache das Parkieren für andere dort nicht strafbar. Das gilt allerdings nur für Bußen der Polizei. Private Eigentümer oder Sicherheitsfirmen können unter Umständen weiterhin Forderungen geltend machen. Die Schweizer Stauseen sind so leer wie seit 20 Jahren nicht mehr. Der Füllstand liegt aktuell bei 46%. Einerseits habe es im Winter zu wenig geschneit, berichtet SRF. Andererseits zählt der vergangene Frühling landesweit zu den trockensten seit Messbeginn. Zu einem Engpass in der Stromversorgung komme es aber kaum. Die Stauseen dürften sich durch Zuflüsse wieder füllen. In England wird im kommenden Jahr der Verkauf von Energy Drinks an Kinder und Jugendliche unter 16 Jahren verboten. Das ab April 2027 gültige Gesetz gilt für Getränke, die mehr als 150 Milligramm Koffein pro Liter enthalten, teilt die Regierung mit. Tee und Kaffee sowie koffeinärmere Erfrischungsgetränke wie zum Beispiel Cola sind weiterhin erlaubt. Das Verkaufsverbot umfasst Geschäfte, Automaten und den Online-Versand. Der Berner Tennisspieler Dominik Stricker scheidet als letzter Schweizer am Swiss Open in Gstaad aus. Er verliert die Achtelfinalpartie gegen den Kasachen Alexander Schewtschenko in 2 Sätzen. Die Wolken und die Sonne die wechseln sich heute ab und am Nachmittagabend kann es hier und da wieder gewittern. Das bei bis zu 26 Grad. Auch das Wochenende bleibt wechselhaft bei bis zu 23 Grad.
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3: Im Studio die Melissa Steuri. Wer sein Auto auf einem öffentlich zugänglichen Besucherparkplatz abstellt, darf dafür von der Polizei nicht gebüßt werden. Das hat das Bundesgericht entschieden. Es hat eine entsprechende 40-Franken-Buße gegen einen Autofahrer aus Genf aufgehoben. Die Beschriftung Besucher sei kein offizielles Verkehrssignal, es mache das Parkieren für andere dort nicht strafbar. Das gilt allerdings nur für Bußen der Polizei. Private Eigentümer oder Sicherheitsfirmen können unter Umständen weiterhin Forderungen geltend machen. Der Weg zum britischen Premierminister ist geebnet. Der ehemalige Bürgermeister von Greater Manchester, Andy Burnham, ist heute am Sonderparteitag zum Vorsitzenden der britischen Regierungspartei Labour ernannt worden. Am Montag wird König Charles III. Den 56-Jährigen dann offiziell zum neuen Premierminister küren. Burnham übernimmt damit das Amt des abtretenden Keir Starmer. Rauch von Waldbränden in Kanada sorgt derzeit in New York für schlechte Luft. Die Behörden raten der Bevölkerung, Aufenthalte im Freien möglichst zu vermeiden. Wegen der Rauchbelastung wurde bereits ein Fußballspiel in den USA abgesagt. Für den WM-Final zwischen Spanien und Argentinien am Sonntag gibt es aber Entwarnung. Bis dahin soll sich die Luftqualität dank Regen wieder verbessern. Der Berner Tennisspieler Dominik Stricker scheidet als letzter Schweizer am Swiss Open in Gstaad aus. Er verliert die Achtelfinalpartie gegen den Kasachen Alexander Schewtschenko in 2 Sätzen. Die Wolken und die Sonne die wechseln sich heute ab und am Nachmittagabend kann es hier und da wieder gewittern. Das bei bis zu 26 Grad. Auch das Wochenende bleibt wechselhaft bei bis zu 23 Grad.
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4: Halli, hallo miteinander und einen wunderschönen Freitagnachmittag wünsche ich euch. Ja, mein Name ist Andrea Häfli, ich nerv euch wieder, ja, weil wir haben den Nicola Brumio in die Ferien geschickt, in die wohlverdienten. Def Leppard ist jetzt ready für euch, let's get rocked. Schön, sind ihr mit Virgin Radio unterwegs.

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von unserem nördlichen Nachbar, direkt aus den 80er Jahren. Hallo miteinander, das ist Virgin Radio. In der nächsten halben Stunde wird es wieder mal grossartig, was unsere Musik betrifft. Beatles, Let It Be. Dann gibt es auch noch Good Charlotte in der nächsten halben Stunde mit die Anthem. Aber jetzt würde ich sagen, lassen wir jemandem den Vortritt. Und zwar Ghost. Ganz viel Spass. Let's rock.

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Schön, sind wir mit uns unterwegs und vor allem schön gibt es euch. Ihr habt sicher doch auch eine Phobie. Fast jeder Mensch hat eine. Bei mir ist es die Akrophobie. Ich habe absolute Höhenangst. Also das heisst, schon wenn ich nur auf einen Stuhl aufstehen muss, wird es bei mir schon kritisch. Dafür habe ich überhaupt kein Problem mit Spindeln, mit engen Räumen, Schlangen oder auch, was haben wir noch für Phobien? Ja, es gibt eben noch diverse Phobien. Lustigerweise, Mike Goldfield, der hat panische Schiss von Haifisch. Ich finde das immer so spannend. Du musst einfach nicht ins Meer gehen, dann kommt auch kein Haifisch zu dir. Und was er auch gar nicht gern hat, sagen Vogelstrauß. Die sagen ihm viel zu gross. Finde ich witzig. Jetzt könnt ihr euch zulehnen. Schön, wo wir gehen.

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1: Im Studio die Melissa Steuri. Wegen der anhaltenden Trockenheit gilt inzwischen in 10 Schweizer Kantonen ein absolutes Feuerverbot. Also Feuer ist damit auf dem gesamten Kantonsgebiet verboten. Ab heute gilt etwa in den Kantonen Basel-Land, St. Gallen und Glarus ein absolutes Feuerverbot. Gestern hatte bereits der Kanton Uri jegliches Feuer untersagt. Wer sein Auto auf einem öffentlich zugänglichen Besucherparkplatz abstellt, darf dafür von der Polizei nicht gebüßt werden. Das hat das Bundesgericht entschieden. Es hat eine entsprechende 40-Franken-Buße gegen einen Autofahrer aus Genf aufgehoben. Die Beschriftung Besucher sei kein offizielles Verkehrssignal, es mache das Parkieren für andere dort nicht strafbar. Das gilt allerdings nur für Bußen der Polizei. Private Eigentümer oder Sicherheitsfirmen können unter Umständen weiterhin Forderungen geltend machen. Der Weg zum britischen Premierminister ist geebnet. Der ehemalige Bürgermeister von Greater Manchester, Andy Burnham, ist heute am Sonderparteitag zum Vorsitzenden der britischen Regierungspartei Labour ernannt worden. Am Montag wird König Charles III. Den 56-Jährigen dann offiziell zum neuen Premierminister küren. Burnham übernimmt damit das Amt des abtretenden Keir Starmer. Rauch von Waldbränden in Kanada sorgt derzeit in New York für schlechte Luft. Die Behörden raten der Bevölkerung, Aufenthalte im Freien möglichst zu vermeiden. Wegen der Rauchbelastung wurde bereits ein Fußballspiel in den USA abgesagt. Für den WM-Final zwischen Spanien und Argentinien am Sonntag gibt es aber Entwarnung. Bis dahin soll sich die Luftqualität dank Regen wieder verbessern. Heute kann es gegen Abend hier und da noch mal regnen oder gewittern. Morgen und am Sonntag wechseln sich die Sonne und die Wolken ab. Auch am Wochenende sind Gewitter möglich, das bei bis zu 23 Grad.
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2: Wir sind unterwegs Richtung Freitag, Feierabend. Einen wunderschönen Nachmittag wünsche ich euch. Wir legen gerade los. Ich kann euch kein Early ab. Twisted Sister, we're not gonna take it.
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0: Hello, hello, hello. Einen wunderschönen Freitag wünsche ich. Schön, sind ihr mit dem Nummer 1 Rocksender der Schweiz unterwegs. Das wird belohnt. Wir haben einen grossartigen Sound ready. Black Sabbath, Paranoid. Und dann kommen die Jungs noch. Nirvana, Smells Like Teen Spirit. Aber jetzt bleiben wir zuerst noch in der Schweiz. Gotthard, Let It Rain.
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ein bisschen Grunge hat noch niemandem geschadet. Ich wünsche euch einen wunderschönen Freitagnachmittag. Ich glaube, wir kennen fast alle den kleinen Bub mit dem Militärhelm auf dem Best of U2-Album. Er ist aber nicht nur auf dem drauf, nein, sondern auch auf zwei anderen. Und lustigerweise ist das der kleine Bruder von Bono, seinem besten Freund. So, jetzt haben wir wieder etwas gelernt. Where the streets have no name. Geniessen Sie.

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1: Im Studio die Melissa Steuri. Wegen der anhaltenden Trockenheit gilt inzwischen in 10 Schweizer Kantonen ein absolutes Feuerverbot. Also Feuer ist damit auf dem gesamten Kantonsgebiet verboten. Ab heute gilt etwa in den Kantonen Basel-Land, St. Gallen und Glarus ein absolutes Feuerverbot. Gestern hatte bereits der Kanton Uri jegliches Feuer untersagt. Seit rund 1,5 Jahren gilt in der Schweiz ein Verhüllungsverbot. Den Initianten ging es beim Verbot vor allem um Burkas und Niqab. Nun zeigt sich aber, etwa im Raum Zürich werden fast nur vermummte Fußballfans gebüßt oder verzeigt, berichtet die Nachrichtenagentur Estia. Die Stadtzürcher Polizei büßte seit Inkrafttreten erst 4 Burka- oder Niqab-Trägerinnen. Gleichzeitig verzeigte sie über 80 vermummte Fußballfans. Die Schweiz hat ein mutmaßliches Mitglied der italienischen Mafia-Organisation 'Ndrangheta nach Italien ausgeliefert. Der Mann war Ende Januar in Wetzikon im Zürcher Oberland verhaftet worden. Die italienischen Behörden suchen den Mann seit 4 Jahren. Sie werfen ihm vor, einer Mafia-Gruppe anzugehören und in den internationalen Drogenhandel verwickelt zu sein. Der Weg zum britischen Premierminister ist geebnet. Der ehemalige Bürgermeister von Greater Manchester, Andy Burnham, ist heute am Sonderparteitag zum Vorsitzenden der britischen Regierungspartei Labour ernannt worden. Am Montag wird König Charles III. Den 56-Jährigen dann offiziell zum neuen Premierminister küren. Burnham übernimmt damit das Amt des abtretenden Keir Starmer. Heute kann es gegen Abend hier und da noch mal regnen oder gewittern. Morgen und am Sonntag wechseln sich die Sonne und die Wolken ab. Auch am Wochenende sind Gewitter möglich, das bei bis zu 23 Grad.
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2: So, wir haben kurz nach dem 5. Ich wünsche euch den perfekten Start im Feierabend. Ich würde sagen, langsam aber sicher kommen alle richtig heim und könnt euch das Weekend geniessen. Es gibt aber auch die, die am Wochenende arbeiten. Schön gibt es euch und vor allem schön. Sind ihr immer für uns da und für uns Schäferle. Living on the Edge, Aerosmith.

0: Grüezi, hallo miteinander und einen wunderschönen Freitag.
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wirklich angebracht, mit meinem Virgin-Auto einen Pfosten mitzunehmen. Ja. Falls ihr mich seht mit der gedruckten Seite, ich kann im Fall schon Auto fahren, so ist es nicht. Aber ich muss mich jetzt beruhigen und für das haben wir guten Sound. Auch wieder direkt aus der Schweiz, Krokus Bedside Radio. Dann haben wir noch richtig guten Punk, die Offspring, Why Don't You Get a Job, aus den 90er Jahren. Aber ich würde sagen, wir geben jetzt den Massive Wagons den Vortritt. Everywhere we go. Let's rock.

Wir sind unterwegs in Feierabend. Schön sind wir mit Virgin Radio und meiner Wenigkeit unterwegs. Mein Name ist Andrea Häfeli und ab und zu spielt ja das Leben ein bisschen verrückt. Und zwar, ich weiss gar nicht, ob ihr das wisst, aber Motorhead, ja, hat ja leider Gottes im 2015 den Frontmann der Lemmy Kilmister verloren. Und der Mickey D, der Schlagzeuger von Motorhead, der hat einfach dann ohne Pause gerade direkt zu den Scorpions gewechselt. Und seitdem gehört der 62-Jährige einfach zu der deutschen Rockband. Es wird romantisch mit den Scorpions und Still Loving You.

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1: Ich bin Melissa Steuri. Guten Abend. Wer sich auf ein 1. August-Feuerwerk freut, könnte enttäuscht werden. Bis jetzt sehen die Wetteraussichten nicht nach genug Regen aus, um die anhaltende Trockenheit zu entschärfen. Meteo Schweiz sagt zwar für die letzte Juliwoche etwas mehr Feuchtigkeit voraus, das sei aber noch sehr unsicher, berichtet das Newsportal now.ch. Erste Orte wie etwa Chur haben Feuerwerk bereits verboten. Die Schweiz hat ein mutmaßliches Mitglied der italienischen Mafia-Organisation 'Ndrangheta nach Italien ausgeliefert. Der Mann war Ende Januar in Wetzikon im Zürcher Oberland verhaftet worden. Die italienischen Behörden suchen den Mann seit 4 Jahren. Sie werfen ihm vor, einer Mafia-Gruppe anzugehören und in den internationalen Drogenhandel verwickelt zu sein. Seit rund 1,5 Jahren gilt in der Schweiz ein Verhüllungsverbot. Den Initianten ging es beim Verbot vor allem um Burkas und Niqab. Nun zeigt sich aber, etwa im Raum Zürich werden fast nur vermummte Fußballfans gebüßt oder verzeigt, berichtet die Nachrichtenagentur Estia. Die Stadt Zürcher Polizei büßte seit Inkrafttreten erst 4 Burka- oder Niqab-Trägerinnen. Gleichzeitig verzeigte sie über 80 vermummte Fußballfans. Der Schweizer Radrennfahrer Mauro Schmid gewinnt die 13. Etappe der Tour de France. Nach über 200 Kilometern setzte sich der 26-Jährige im Schlusssprint gegen den Kolumbianer Harold Tejada durch. Schmid sorgte damit für den größten Erfolg seiner Karriere und für den ersten Schweizer Etappensieg an der Tour de France seit 6 Jahren. Heute kann es gegen Abend hier und da noch mal regnen oder gewittern. Morgen und am Sonntag wechseln sich die Sonne und die Wolken ab. Auch am Wochenende sind Gewitter möglich, das bei bis zu 23 Grad.
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3: Wunderschönen Freitagabend. Ich habe es heute Morgen schon in der Morning Glory versprochen. Wir zelebrieren unseren Rock Champion. Ja, heute in der Morning Glory ist es rausgekommen. Und zwar hat sich Iron Maiden können durchsetzen gegen ZZ Top. Und jetzt gibt es natürlich für euch 6 Songs nacheinander, nur von der Eisernen Jungfrau. Und ich würde sagen, wir starten gerade Run to the Hills. Ganz viel Spass.
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1: Ein Sixpack at Six mit unserem Rock-Champion. Iron Maiden hat sich in den letzten zwei Tagen durchgesetzt gegen Sissy Top. Und es war gar nicht so eine klare Sache. Ich weiss nicht, vielleicht haben die sogar ein Penalty-Schiss gegeneinander gemacht. Jetzt gibt es 3 weitere Songs für euch von Iron Maiden. 2 Minutes to Midnight. Ich verabschiede mich. Wir hören uns am Montag wieder in alter Frische. Happy Weekend euch. Ciao zusammen.

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1: Ich bin Melissa Steuri. Guten Abend. Wer sich auf ein 1. August Feuerwerk freut, könnte enttäuscht werden. Bis jetzt sehen die Wetteraussichten nicht nach genug Regen aus, um die anhaltende Trockenheit zu entschärfen. Meteo Schweiz sagt zwar für die letzte Juliwoche etwas mehr Feuchtigkeit voraus, das sei aber noch sehr unsicher, berichtet das Newsportal now.ch. Erste Orte wie etwa Chur haben Feuerwerk bereits verboten. Wer auf einem Besucherparkplatz parkt, hat keine Busse durch die Polizei zu befürchten. Der Schweizer Konsumentenschutz begrüßt dieses Urteil des Bundesgerichts und bezeichnet es als wegweisend. Die Stiftung stimmt zu, dass die Aufschrift Besucher rechtlich nicht verbindlich sei. Laut dem Bundesgericht braucht es für eine Busse durch die Polizei ein offizielles Verkehrssignal, etwa ein Parkverbot. Ein starkes Erdbeben hat den Süden Mexikos erschüttert. Das Beben der Stärke 7,4 war auch im Nachbarland Guatemala zu spüren. Es wurde eine Tsunami-Warnung herausgegeben, teilt der mexikanische Marineminister mit. Nach vorläufigen Erkenntnissen gäbe es keine großen Schäden, auch Todesopfer oder Verletzte wurden bisher nicht gemeldet. Der Schweizer Radrennfahrer Mauro Schmid gewinnt die 13. Etappe der Tour de France. Nach über 200 Kilometern setzte sich der 26-Jährige im Schlusssprint gegen den Kolumbianer Harold Tejada durch. Schmid sorgte damit für den größten Erfolg seiner Karriere und für den ersten Schweizer Etappensieg an der Tour de France seit 6 Jahren. Heute kann es gegen Abend hier und da noch mal regnen oder gewittern. Morgen und am Sonntag wechseln sich die Sonne und die Wolken ab. Auch am Wochenende sind Gewitter möglich, das bei bis zu 23 Grad. This is Green Day. Hey, Roger.

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1: Ich bin der Felix Haldimann. Guten Abend. Die Schweiz hat ein Mitglied der italienischen Mafia 'Ndrangheta nach Italien ausgeliefert. Das teilt das Bundesamt für Justiz auf Anfrage der Nachrichtenagentur Keystone SDA mit. Der Mann wurde im Januar im Zürcher Oberland in Wetzikon festgenommen. Die Staatsanwaltschaft der süditalienischen Region Kalabrien suchte den Mann bereits seit 4 Jahren. Ein Schweizer Tourist ist nach einem Schwächeanfall bei Bari im Süden Italiens gestorben. Der 49-jährige Mann sei mit seiner Familie in den Ferien gewesen, berichtet die italienische Nachrichtenagentur ANSA. Bei Bari wollte die Familie die Grotten von Castellana besuchen. Weil der Mann über Unwohlsein klagte, riet der Reiseleiter, einen Krankenwagen zu rufen. Die Rettungskräfte konnten den Mann jedoch nicht mehr retten. Die Einführung des Verhüllungsverbots trifft meist Männer, zumindest im Raum Zürich, wie Zahlen der Stadtpolizei zeigen. Das vor 1,5 Jahren eingeführte Verhüllungsverbot richtete sich in erster Linie an Burkas. Nun zeigt sich aber, die Polizei büßte in Zürich fast nur vermummte Fußballfans. Die Stadt Zürcher Polizei büßte seit Inkrafttreten erst 4 Burka- oder Niqab-Trägerinnen. Gleichzeitig verzeigte sie über 80 vermummte Fußballfans. Der Schweizer Velorennfahrer Mauro Schmid gewinnt die 13. Etappe der Tour de France. Der 26-jährige Zürcher setzt sich im Sprint gegen den Kolumbianer Harold Tejada durch. Schmid sorgte damit für den größten Erfolg seiner Karriere und für den ersten Schweizer Etappensieg an der Tour de France seit 6 Jahren. Gesamtführender bleibt der Slowene Tadej Pogacar. Heute bleibt sonnig, gegen den Abend kann es regnen oder gewittern kommen bei bis zu 27 Grad. Morgen scheint auch die Sonne bei 25 Grad, bevor es gewittern kommt.
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1: Die Themen haben heute Schlagzeilen gemacht. Guten Abend.
2: In der Nacht haben starke Unwetter in mehreren Teilen der Schweiz gewütet. So hat die Einsatzzentrale rund 550 Feuerwehrnotrufe im Kanton Zürich entgegengenommen, wie Schutz und Rettung Zürich mitteilt. Die meisten Einsätze hätten umgestürzte Bäume und mit Wasser vollgelaufene Gebäude betroffen. Meldungen zu umgestürzten Bäumen und Hagelschlägen gab es auch aus den Kantonen Thurgau, Luzern und Jura. Laut SRF Meteo wurden in der Schweiz bis um 23 Uhr mehr als 26.000 Blitze gezählt.
1: Die Schweizer Stauseen sind so leer wie seit 20 Jahren nicht mehr. Der Füllstand liegt aktuell bei 46%. Die Gründe dafür sind der geringe Schneefall im Winter und die anhaltende Trockenheit, berichtet SRF. Der Frühling dieses Jahres zählt landesweit zu den trockensten seit Messbeginn. Zu einem Engpass in der Stromversorgung dürfte es aber trotzdem nicht kommen. Auch dürften sich die Stauseen durch Zuflüsse, teils aus Gletschern, wieder füllen. Doch auch diese Zuflüsse dürften langfristig durch den Gletscherschwund abnehmen.
2: Autos auf Schweizer Straßen werden immer älter. Immer weniger Neuwagen werden gekauft. Laut einer Umfrage im Auftrag der Versicherung AXA bevorzugt über die Hälfte der Befragten einen Gebrauchtwagen. Stefanie Wies.
3: Über ein Drittel der Befragten kauft im Moment kein Auto, weil es zu teuer ist. Und die Mehrheit setzt lieber auf eine Occasion statt ein neues Auto. Aufs Geld wird auch dann bei der Autoart geschaut. Wegen der hohen Benzinkosten sind rund 60% an einem Elektro- oder Hybridauto interessiert. Das Problem ist aber, dass die Schweiz im europäischen Vergleich bei der Ladeinfrastruktur hinterherhinkt. Und eine Studie zeigt, Hybridautos verbrauchen viel mehr als offiziell angegeben, besonders bei Kälte.
4: In England wird im kommenden Jahr der Verkauf von Energy Drinks an Kinder und Jugendliche unter 16 Jahren verboten. Das ab April 2027 gültige Gesetz gilt für Getränke, die mehr als 150 Milligramm Koffein pro Liter enthalten, teilt die Regierung mit. Tee und Kaffee sowie koffeinärmere Erfrischungsgetränke wie zum Beispiel Cola sind weiterhin erlaubt. Das Verkaufsverbot umfasst Geschäfte, Automaten und den Online-Versand.
1: Der Schweizer Zoll hat im Thurgau einen Lieferwagen mit 40 Bienenvölkern gestoppt. Das teilt das Bundesamt für Zoll- und Grenzsicherheit mit. Der Fahrer aus Polen durfte wegen fehlender Einreisegenehmigungen nicht in die Schweiz fahren. Ein Teil der Bienen im Wert von mehreren tausend Franken flog frei im Laderaum herum. Die Einfuhr von Bienen hätte beim zuständigen kantonalen Veterinäramt angemeldet werden müssen. Der Fahrer muss nun eine Buße von mehreren hundert Franken bezahlen.

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1: Die Themen haben heute Schlagzeilen gemacht. Guten Abend. Der Verkehr in der Schweiz nimmt zu. Dementsprechend steigen auch die Kosten. Das teilt das Bundesamt für Statistik mit. Vor 3 Jahren habe der Verkehr 117 Milliarden Franken gekostet. Das Statistikamt schreibt weiter, seit der Jahrtausendwende habe der Verkehr um rund 1/4 zugenommen. 2/3 des Verkehrsaufkommens entfällt auf das Auto. Züge machen fast 1/5 aus. Menschen in der Schweiz waren täglich rund 80 Minuten im Verkehr, die Hälfte davon für Freizeitaktivitäten.
2: Der Weg zum britischen Premierminister ist geebnet. Der ehemalige Bürgermeister von Greater Manchester, Andy Burnham, ist heute am Sonderparteitag zum Vorsitzenden der britischen Regierungspartei Labour ernannt worden. Am Montag wird König Charles III. Den 56-Jährigen dann offiziell zum neuen Premierminister küren. Burnham übernimmt damit das Amt des abtretenden Keir Starmer.
1: Ein Schweizer Tourist ist nach einem Schwächeanfall bei Bari im Süden Italiens gestorben. Der 49-jährige Mann sei mit seiner Familie in den Ferien gewesen, berichtet die italienische Nachrichtenagentur ANSA. Bei Bari wollte die Familie die Grotten von Castellana besuchen. Weil der Mann über Unwohlsein klagte, riet der Reiseleiter, einen Krankenwagen zu rufen. Die Rettungskräfte konnten den Mann jedoch nicht mehr retten.
3: Mindestens 12.000 zusätzliche Todesfälle sind in etwa 10 europäischen Ländern während der außergewöhnlichen Hitzewelle im Juni verzeichnet worden. Das berichtet die französische Nachrichtenagentur AFP. Zwischen dem 22. und dem 28. Juni, dem Höhepunkt der Hitzewelle, in mehreren Ländern wurde von den nationalen Instituten in 7 Staaten bereits rund 10.000 zusätzliche Todesfälle erfasst.

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1: Die Themen haben heute Schlagzeilen gemacht. Guten Abend.
2: In der Nacht haben starke Unwetter in mehreren Teilen der Schweiz gewütet. So hat die Einsatzzentrale rund 550 Feuerwehrnotrufe im Kanton Zürich entgegengenommen, wie Schutz und Rettung Zürich mitteilt. Die meisten Einsätze hätten umgestürzte Bäume und mit Wasser vollgelaufene Gebäude betroffen. Meldungen zu umgestürzten Bäumen und Hagelschlägen gab es auch aus den Kantonen Thurgau, Luzern und Jura. Laut SRF Meteo wurden in der Schweiz bis um 23 Uhr mehr als 26.000 Blitze gezählt.
1: Die Schweizer Stauseen sind so leer wie seit 20 Jahren nicht mehr. Der Füllstand liegt aktuell bei 46%. Die Gründe dafür sind der geringe Schneefall im Winter und die anhaltende Trockenheit, berichtet SRF. Der Frühling dieses Jahres zählt landesweit zu den trockensten seit Messbeginn. Zu einem Engpass in der Stromversorgung dürfte es aber trotzdem nicht kommen. Auch dürften sich die Stauseen durch Zuflüsse teils aus Gletschern wieder füllen. Doch auch diese Zuflüsse dürften langfristig durch den Gletscherschwund abnehmen.
2: Autos auf Schweizer Straßen werden immer älter. Immer weniger Neuwagen werden gekauft. Laut einer Umfrage im Auftrag der Versicherung AXA bevorzugt über die Hälfte der Befragten einen Gebrauchtwagen. Stefanie Wies.
3: Über ein Drittel der Befragten kauft im Moment kein Auto, weil es zu teuer ist. Und die Mehrheit setzt lieber auf eine Occasion statt ein neues Auto. Aufs Geld wird auch dann bei der Autoart geschaut. Wegen der hohen Benzinkosten sind rund 60% an einem Elektro- oder Hybridauto interessiert. Das Problem ist aber, dass die Schweiz im europäischen Vergleich bei der Ladeinfrastruktur hinterherhinkt. Und eine Studie zeigt, Hybridautos verbrauchen viel mehr als offiziell angegeben, besonders bei Kälte.
4: In England wird im kommenden Jahr der Verkauf von Energy Drinks an Kinder und Jugendliche unter 16 Jahren verboten. Das ab April 2027 gültige Gesetz gilt für Getränke, die mehr als 150 Milligramm Koffein pro Liter enthalten, teilt die Regierung mit. Tee und Kaffee sowie koffeinärmere Erfrischungsgetränke wie zum Beispiel Cola sind weiterhin erlaubt. Das Verkaufsverbot umfasst Geschäfte, Automaten und den Online-Versand.
1: Der Schweizer Zoll hat im Thurgau einen Lieferwagen mit 40 Bienenvölkern gestoppt. Das teilt das Bundesamt für Zoll- und Grenzsicherheit mit. Der Fahrer aus Polen durfte wegen fehlender Einreisegenehmigungen nicht in die Schweiz fahren. Ein Teil der Bienen im Wert von mehreren tausend Franken flog frei im Laderaum herum. Die Einfuhr von Bienen hätte beim zuständigen kantonalen Veterinäramt angemeldet werden müssen. Der Fahrer muss nun eine Buße von mehreren hundert Franken bezahlen.
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1: Die Themen haben heute Schlagzeilen gemacht. Guten Abend. Der Verkehr in der Schweiz nimmt zu. Dementsprechend steigen auch die Kosten. Das teilt das Bundesamt für Statistik mit. Vor 3 Jahren habe der Verkehr 117 Milliarden Franken gekostet. Das Statistikamt schreibt weiter, seit der Jahrtausendwende habe der Verkehr um rund 1/4 zugenommen. 2/3 des Verkehrsaufkommens entfällt auf das Auto. Züge machen fast 1/5 aus. Menschen in der Schweiz waren täglich rund 80 Minuten im Verkehr, die Hälfte davon für Freizeitaktivitäten.
2: Der Weg zum britischen Premierminister ist geebnet. Der ehemalige Bürgermeister von Greater Manchester, Andy Burnham, ist heute am Sonderparteitag zum Vorsitzenden der britischen Regierungspartei Labour ernannt worden. Am Montag wird König Charles III. Den 56-Jährigen dann offiziell zum neuen Premierminister küren. Burnham übernimmt damit das Amt des abtretenden Keir Starmer.
1: Ein Schweizer Tourist ist nach einem Schwächeanfall bei Bari im Süden Italiens gestorben. Der 49-jährige Mann sei mit seiner Familie in den Ferien gewesen, berichtet die italienische Nachrichtenagentur ANSA. Bei Bari wollte die Familie die Grotten von Castellana besuchen. Weil der Mann über Unwohlsein klagte, riet der Reiseleiter, einen Krankenwagen zu rufen. Die Rettungskräfte konnten den Mann jedoch nicht mehr retten.
3: Mindestens 12.000 zusätzliche Todesfälle sind in etwa 10 europäischen Ländern während der außergewöhnlichen Hitzewelle im Juni verzeichnet worden. Das berichtet die französische Nachrichtenagentur AFP. Zwischen dem 22. und dem 28. Juni, dem Höhepunkt der Hitzewelle, in mehreren Ländern wurde von den nationalen Instituten in 7 Staaten bereits rund 10.000 zusätzliche Todesfälle erfasst. Menschenrechtsorganisationen erheben wenige Tage vor dem Finalspiel der Fußball-WM in Nordamerika schwere Vorwürfe gegen den Weltfußballverband FIFA und die USA. Das Turnier in den USA, Kanada und Mexiko sei mit Blick auf die Menschenrechte keine gute WM gewesen, teilte unter anderem Human Rights Watch mit. Vor allem das harte Vorgehen der US-Behörden gegen Migrantinnen und Migranten steht in der Kritik. Viele Fans seien zudem durch überteuerte Tickets und strenge Visa-Regeln ausgeschlossen worden.
1: Der Schweizer Velorennfahrer Mauro Schmid gewinnt die 13. Etappe der Tour de France. Der 26-jährige Zürcher setzt sich im Sprint gegen den Kolumbianer Harold Tejada durch. Schmid sorgte damit für den größten Erfolg seiner Karriere und für den ersten Schweizer Etappensieg an der Tour de France seit 6 Jahren. Gesamtführender bleibt der Slowene Tadej Pogacar.
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